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1: Jetzt im Abend und in der Nacht scheint in Niederbayern neben durchziehenden Wolken zeitweise die Sonne. Bei maximal 25 bis 31 Grad ist es trocken und noch recht windig. Die Nacht zum Mittwoch verläuft mal mehr und mal weniger dicht bewölkt und meist trocken. Erst am Morgen sind zum Rottal hin ein paar Tropfen möglich. Die Tiefstwerte liegen bei 19 bis 14 Grad. Am Mittwoch hat es die Sonne an den Alpen schwer und im Verlauf können sich ein paar Schauer entwickeln. Im Berchtesgadener Land teils mit Blitz und Donner. Abseits davon kann sich nach einem wolkigen, aber trockenen Beginn allmählich die Sonne durchsetzen. Bei 20 bis 25 Grad ist es zuweilen windig. Der Donnerstag bringt eine recht freundliche und trockene Mischung aus Sonne und Wolken, wobei die Wolken zum Berchtesgadener Land wohl zahlreicher und etwas kompakter sein könnten. Bis zum späteren Nachmittag bzw. frühen Abend steigt die Temperatur je nach Höhenlage auf 23 bis 28 Grad.

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1: Hallo liebe Autofahrer, Vorsicht auf der A6 Nürnberg Richtung Heilbronn zwischen Aurach und Feuchtwangen Nord liegt ein Holzbrett auf der Fahrbahn. Dann die A3 Nürnberg Richtung Passau zwischen Berratshausen und Laber, eine Sagersbaustelle auf dem Standstreifen. Dann die A7 Fulda Richtung Würzburg zwischen Fulda Dreieck und Bad Brückenau-Volkers, 5 Kilometer Stau. Dann die A8 Stuttgart Richtung München zwischen Kreuz München West und Obermenzing steht ein defektes Fahrzeug. Dann noch die A8 Salzburg Richtung München zwischen Rohrdorf und Rosenheim, Bauarbeiten auf der linken Spur. Dann die A9 Nürnberg Richtung Berlin zwischen Bad Lobenstein und Schleiz, 3 Kilometer Stau. Dann die A9 Nürnberg Richtung München zwischen Altmühltal und Denkendorf steht ein defekter PKW auf der linken Spur. Und dann noch zu guter Letzt die A99 Richtung München Südwest zwischen Kreuz München West und Gemmering Nord ist nach einem LKW-Unfall der Standstreifen blockiert.
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1: Blitzer stehen aktuell keine rum. Habt ihr denn noch was gesehen? Dann werdet Teil der Galaxy Community und meldet Staus oder Blitzer kostenlos an die 0951 98 29 080. Danke euch, gute Fahrt.
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1: Ich bin Leon Montag, guten Abend. Handyzeit der Kinder beschränken, das sagt eine Psychologin. 95% aller Eltern in Deutschland beschränken die Handyzeit ihrer Kinder nicht. Das zeigt eine Postbank-Digitalstudie aus diesem Jahr. Diese uneingeschränkte Handynutzung kann bei Kindern zu Problemen führen. Beispielsweise kann die Dauer und die Schlafqualität der Kinder leiden, wenn sie abends noch lange am Handy sind. Deswegen sind Regeln so wichtig. Psychologin Birgit Kronenberg empfiehlt als Handyzeit für Kinder maximal 30 bis 60 Minuten am Tag. Katzenbesitzern in der Region gerade viel diskutiert, vor allem in den sozialen Medien. Im Mittelpunkt steht die Frage, ist es rechtlich in Ordnung, eine Freigängerkatze einfach ins Tierheim zu bringen? Sollte man unsicher sein, ob eine Katze tatsächlich Hilfe braucht, sind Tierheime und Tierarztpraxen die ersten Anlaufstellen. Die Profis können checken, ob das Tier wirklich in Not ist. Ist die Katze gechippt, kann darüber auch der Besitzer gefunden werden. Großbrand in Trieb, Ermittlungen dauern an. Nach dem Großbrand in Trieb vergangene Woche laufen nach wie vor die Ermittlungen. Wie die oberfränkische Polizei auf Radio Galaxy Nachfrage erklärte, könnten aufgrund dieser Ermittlungen derzeit keine Sachstandsmeldungen herausgegeben werden. Wie berichtet, brach in der Lagerhalle, in der über 1000 Holzsäge gelagert waren, ein Feuer aus. Es entstanden Schaden in Millionenhöhe. 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

Zeit ist Gnade. Ein ganz schön steiler, frommer Spruch, finde ich. Aber er fällt nicht von einer hohen Kirchenkanzel herab, sondern kommt in einem Kabarettprogramm vor. Zeit ist immer noch Gnade, nicht Geld, sagt der Kabarettist. Er hasst den Spruch, Zeit ist Geld. Ich auch. Zeit kennt Frühling, Sommer, Herbst und Winter, Geburts- und Sterbestunde und das erste Date. Zeit weiß, wann die Äpfel reif sind und die Milchzähne wackeln und wann Feierabend ist. Zeit heilt vielleicht nicht alle Wunden, aber manche schon. Manchmal frage ich mich, wo die Zeit geblieben ist. Sie läuft davon und zerrinnt zwischen den Fingern. Sie zeigt sich als schönste Zeit im Leben. Sie kann kriechen und schier nicht vergehen und sogar stillstehen. Und manchmal ist sie einfach nicht da. Keine Zeit. Von wegen, Zeit ist Geld, Time is Money. Time is Honey. Das lese ich, wenn ich meinen Terminkalender aufschlage auf der ersten Seite. Time is Honey. Honig. Yes. Ich möchte am liebsten selber so eine summende Biene sein und beim Arbeiten, beim Honigsammeln nicht gestresst rüberkommen, sondern irgendwie gemütlich, genießerisch. Zeit als Honigzeit verstehen. So leben, arbeiten, alt werden. Time is honey. Das könnte auch gut in der Bibel stehen, oder?

Zeit ist Gnade. Ein ganz schön steiler, frommer Spruch, finde ich. Aber er fällt nicht von einer hohen Kirchenkanzel herab, sondern kommt in einem Kabarettprogramm vor. Zeit ist immer noch Gnade, nicht Geld, sagt der Kabarettist. Er hasst den Spruch, Zeit ist Geld. Ich auch. Zeit kennt Frühling, Sommer, Herbst und Winter, Geburts- und Sterbestunde und das erste Date. Zeit weiß, wann die Äpfel reif sind und die Milchzähne wackeln und wann Feierabend ist. Zeit heilt vielleicht nicht alle Wunden, aber manche schon. Manchmal frage ich mich, wo die Zeit geblieben ist. Sie läuft davon und zerrinnt zwischen den Fingern. 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Sie kann kriechen und schier nicht vergehen und sogar stillstehen. 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Keine Zeit. 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Time is honey. Das lese ich, wenn ich meinen Terminkalender aufschlage auf der ersten Seite. Time is honey. Honig. Yes. Ich möchte am liebsten selber so eine summende Biene sein und beim Arbeiten, beim Honigsammeln nicht gestresst rüberkommen, sondern irgendwie gemütlich, genießerisch. Zeit als Honigzeit verstehen. So leben, arbeiten, alt werden. Time is honey. Das könnte auch gut in der Bibel stehen, oder? 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
1: Heute ist es in Oberbayern bewölkt. Etwas Sonne gibt es anfangs am westlichen Alpenrand und spätnachmittags von Nordosten her. Es fällt vereinzelt im Berchtesgadener Land zeitweise etwas Regen. Hier sind auch kurze Gewitter möglich. Der Wind frischt tagsüber lebhaft auf. Die Höchstwerte liegen zwischen 22 und 24 Grad, an der Donau örtlich um die 25 Grad. Am Donnerstag ist es weitgehend trocken und teils sonnig, teils bewölkt. Vor allem im Westen Oberbayerns zeigt sich die Sonne öfter und länger. Die Temperaturen steigen auf Höchstwerte zwischen 24 und 28 Grad. Und am Freitag geht es mit viel Sonnenschein und nur wenigen Wolken weiter. Die Luft erwärmt sich nun auf maximal 28 bis 31 Grad.
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1: Hallo liebe Autofahrer, Vorsicht auf der A72 Hof Richtung Plauen zwischen Dreieck Bayerisches Vogtland und Hof Nord ist die Richtungsfahrbahn gesperrt. Bergungsarbeiten bis heutige 8 Uhr, die empfohlene Umleitung Richtung Hof über A9, Stegen Waldhaus und B173. Dann weiter geht's mit der A72, Plauen Richtung Hof, zwischen Landesgrenze und Hof Töken, Baustelle Richtungsfahrbahn ebenfalls gesperrt. Der Verkehr wird über den Standstreifen geleitet bis heute gar um 11. Und dann noch die A3 Nümmer Richtung Würzburg, zwischen Geiselwind und Wiesenheid, Gefahr durch Gegenstände auf der Fahrbahn bzw. Reifenteile nach einem Unfall. Zudem steht dort ein defekter LKW auf dem Standstreifen.
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1: Blitzt werdet ihr aktuell auf der B26 Trunstadt am Parkplatz 70. Außerdem Höhe Schorkendorf B303 Kurve Richtung Schweinfurt in beiden Richtungen. Dann einmal noch in Ehrenreuth aus Rödlas kommend. Außerdem Oberkozau bei der Feuerwehr. Dort steht ein Blitzeranhänger. Dann in Dressendorf in der Ortsdurchfahrt, dann in Bayer bei der Bushaltestelle Richtung Utenreuth, dann außerdem in Bamberg beim Berliner Ring Richtung Hallstatt Höhe Bröse auch ein Blitzeranhänger, dann am Ortseingang Neuses von Altendorf kommend in beiden Richtungen ebenfalls ein Blitzeranhänger. Habt ihr aber noch was gesehen? Staus oder Blitzer gerne durchklingeln 0951 98 29 080. Danke euch, gute Fahrt!
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1: Ich bin Dion Montag, guten Morgen. Gemeinde Blindlach plant Rettung von historischen Gebäuden. Blindlach soll ein Stück Geschichte zurückbekommen. Zwei alte Sandsteinhäuser mitten im Ort sollen jetzt gerettet werden. Der Gemeinderat hat am Montagabend einstimmig grünes Licht für die Sanierung der denkmalgeschützten Häuser in der Bad Bernecker Straße 1 und 3 gegeben. Das berichtet der Kurier. Die Gebäude gehören zum früheren Brauhofareal und stammen aus der Mitte des 19. Jahrhunderts. Jetzt sollen dort neue Wohnungen entstehen. Der Sandstein soll dabei sichtbar erhalten bleiben. Zwischen den beiden Häusern ist
2: mehr
1: außerdem
2: Präsenz und mehr Kontrolle.
1: Polizei will Unfallzahlen auf der Landstraße reduzieren. Ein Drittel der tödlichen Unfälle hier bei uns in Oberfranken passieren auf den Landstraßen. Bayernweit sind es sogar 2/3. Deswegen hatte die Polizei den Juni bayernweit zum Schwerpunktmonat Sicherheit auf der Landstraße gemacht. An dem hat sich auch die oberfränkische Polizei beteiligt.
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1: Radio Galaxy hier, nur die beste neue Musik und Dua Lipa wird gerade weltweit zur beliebtesten Reisebegleitung. Google Maps hat ein neues Feature gestartet, das vor allem Fans von Städtetrips feiern dürften. Unter dem Namen Duas List teilt Dua Lipa ihre persönlichen Lieblingsorte weltweit. Und was dahinter steckt, das erfahrt ihr in rund 10 Minuten hier auf Radio Galaxy. Bleibt auf jeden Fall dran. Guten Morgen.
0: Dua Lipa.

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Zeit ist Gnade. Ein ganz schön steiler, frommer Spruch, finde ich. Aber er fällt nicht von einer hohen Kirchenkanzel herab, sondern kommt in einem Kabarettprogramm vor. Zeit ist immer noch Gnade, nicht Geld, sagt der Kabarettist. Er hasst den Spruch, Zeit ist Geld. Ich auch. Zeit kennt Frühling, Sommer, Herbst und Winter, Geburts- und Sterbestunde und das erste Date. Zeit weiß, wann die Äpfel reif sind und die Milchzähne wackeln und wann Feierabend ist. Zeit heilt vielleicht nicht alle Wunden, aber manche schon. Manchmal frage ich mich, wo die Zeit geblieben ist. Sie läuft davon und zerrinnt zwischen den Fingern. Sie zeigt sich als schönste Zeit im Leben. Sie kann kriechen und schier nicht vergehen und sogar stillstehen. Und manchmal ist sie einfach nicht da. Keine Zeit. Von wegen, Zeit ist Geld, Time is Money. Time is Honey. Das lese ich, wenn ich meinen Terminkalender aufschlage auf der ersten Seite. Time is Honey. Honig. Yes. Ich möchte am liebsten selber so eine summende Biene sein und beim Arbeiten, beim Honigsammeln nicht gestresst rüberkommen, sondern irgendwie gemütlich, genießerisch. Zeit als Honigzeit verstehen. So leben, arbeiten, alt werden. Time is Honey. Das könnte auch gut in der Bibel stehen, oder?

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1: Ich bin Dion Montag, guten Morgen. Gemeinde Blindlach plant Rettung von historischen Gebäuden. Blindlach soll ein Stück Geschichte zurückbekommen. Zwei alte Sandsteinhäuser mitten im Ort sollen jetzt gerettet werden. Der Gemeinderat hat am Montagabend einstimmig grünes Licht für die Sanierung der denkmalgeschützten Häuser in der Bad Bernecker Straße 1 und 3 gegeben. Das berichtet der Kurier. Die Gebäude gehören zum früheren Brauhofareal und stammen aus der Mitte des 19. Jahrhunderts. Jetzt sollen dort neue Wohnungen entstehen. Der Sandstein soll dabei sichtbar erhalten bleiben. Zwischen den beiden Häusern ist
2: mehr
1: außerdem
2: Präsenz und mehr Kontrolle.
1: Polizei will Unfallzahlen auf der Landstraße reduzieren. Ein Drittel der tödlichen Unfälle hier bei uns in Oberfranken passieren auf den Landstraßen. Bayernweit sind es sogar 2/3. Deswegen hatte die Polizei den Juni bayernweit zum Schwerpunktmonat Sicherheit auf der Landstraße gemacht. An dem hat sich auch die oberfränkische Polizei beteiligt. Die Bilanz: Es gab rund 3000 Bestandungen bei den Kontrollen im Juni. Da ging es oft um erhöhte Geschwindigkeiten, aber auch um die Ablenkung durch das Handy oder das Autoradio, Fehler beim Überholen oder beim Überholtwerden und unzureichende Verkehrstüchtigkeit sowohl beim Fahrer als auch bei den Fahrzeugen. Das Polizeipräsidium Oberfranken nennt dabei die Kontrollen als nur einen Teil des Schwerpunkts des Monats. Zur Polizeiarbeit gehörten auch mehr Präsenz, Bürgergespräche und Aktionen quer durch Oberfranken. Die werden auch fortgeführt, denn die oberfränkische Polizei hat heute unter dem Motto Treffpunkt Landstraße für das ganze Jahr Aktionen und Schwerpunktthemen angekündigt. 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
1: Jetzt im Abend und in der Nacht scheint in Niederbayern neben durchziehenden Wolken zeitweise die Sonne. Bei maximal 25 bis 31 Grad ist es trocken und noch recht windig. Die Nacht zum Mittwoch verläuft mal mehr und mal weniger dicht bewölkt und meist trocken. Erst am Morgen sind zum Rottal hin ein paar Tropfen möglich. Die Tiefstwerte liegen bei 19 bis 14 Grad. Am Mittwoch hat es die Sonne an den Alpen schwer und im Verlauf können sich ein paar Schauer entwickeln. Im Berchtesgadener Land teils mit Blitz und Donner. Abseits davon kann sich nach einem wolkigen, aber trockenen Beginn allmählich die Sonne durchsetzen. Bei 20 bis 25 Grad ist es zuweilen

0: mündig. Der Donnerstag bringt eine recht freundliche und trockene Mischung aus Sonne und Wolken, wobei die Wolken zum echtes Gartner Land wohl zahlreicher und etwas kompakter sein könnten. Bis zum späteren Nachmittag bzw. frühen Abend steigt die Temperatur je nach Höhenlage auf 23 bis 28 Grad.
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0: Hallo liebe Autofahrer, Vorsicht auf der A72, Hof Richtung Plauen zwischen Dreieck Bayerisches Vogtland und Hof Nord. Ist die Richtungsfahrbahn gesperrt. Bergungsarbeiten bis heutiger 8 Uhr. Die empfohlene Umleitung Richtung Hof über A9, Stegen-Waldhaus und B173. Dann weiter geht's mit der A72, Plauen Richtung Hof zwischen Landesgrenze und Hof Töken. Baustelle Richtungsfahrbahn ebenfalls gesperrt. Der Verkehr wird über den Standstreifen geleitet bis heutiger um 11. Und dann noch die A3 Nümme Richtung Würzburg zwischen Geiselwind und Wiesenheid. Gefahr durch Gegenstände auf der Fahrbahn bzw. Reifenteile nach einem Unfall. Zudem steht dort ein defekter LKW auf dem Standstreifen.
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0: Blitz werdet ihr aktuell auf der B26 Trunstadt am Parkplatz 70. Außerdem Höhe Schorkendorf B303 Grube Richtung Schweinfurt in beiden Richtungen. Dann einmal noch in Ehrenreuth aus Rödlas kommend, außerdem Oberkozau bei der Feuerwehr, dort steht ein Blitzeranhänger. Dann in Dressendorf in der Ortsdurchfahrt, dann in Bayer bei der Bushaltestelle Richtung Utenreuth. Dann außerdem in Bamberg beim Berliner Ring Richtung Hallstatt Höhe Bröse auch ein Blitzeranhänger. Dann am Ortseingang Neuses von Altendorf kommend in beiden Richtungen ebenfalls ein Blitzeranhänger. Habt ihr aber noch was gesehen? Staus oder Blitzer, gerne durchklingeln 0951 98 29 080. Danke euch, gute Fahrt!
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0: Radio Galaxy hier, nur die beste neue Musik und ich wünsche euch einen wunderschönen Abend hier. Radio Galaxy mit nur der besten neuen Musik und wir starten auch gleich rein hier mit nur der besten neuen Musik. Schönen Abend euch!
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So, kurzer Blick auf die Straßen A9 in Richtung Halle-Leipzig zwischen Schleiz und Dietersdorf. Gefahr durch Reifenteile auf allen Standstreifen. Zudem noch der defekte LKW.

0: LKW auf dem Standstreifen nach einem Unfall. Und dann noch die A72 Hofrichtung Plauen zwischen Dreieck Bayerisches Vogtland und Hof Nord, immer noch die Richtungsfahrbahn gesperrt. Bergungsarbeiten bis heute gar um 8. Empfohlene Umleitung Richtung Hof über A9, Stegenwaldhaus und die B173. So, und wir starten auch gleich rein hier in unsere Radio Galaxy Sendung. So, und es gibt neue Infos. Loi gewinnt Galaxy Award 2026. Starke Stimme, emotionale Texte und jede Menge Power. Loi hat sich den Galaxy Award 2026 geschnappt. Die Mannheimerin war 2017 bei The Voice Kids Finalistin. Der große Durchbruch gelang ihr 2022 mit Gold. Seitdem ist Loi in unserer Galaxy Playlist immer wieder auf den vorderen Plätzen vertreten, hat über 1 Million Follower auf ihren Social Media Kanälen und freut sich über eine ständige wachsende Fanbase. Mit ihrer aktuellen Single Red Eyes hat sie auf Platz 2 der deutschen Airplay-Charts. Wir freuen uns, diesen Award zusammen mit der Bayerischen Landeszentrale für neue Medien, die diesen Preis stiftet, an eine Sängerin zu vergeben, die mit ihrer markanten Stimme und starken Songs den Nerv der Zeit trifft. Und hier ist sie auch gleich nach dem Radio Galaxy Guide.
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0: Servus, Leon hier. Und wenn ihr noch nicht wisst, was ihr heute macht, dann habe ich hier die besten Tipps für euch. In Kulmbach ist noch das Altstadtfest mit toller Musik und leckerer Gastronomie. In Bayreuth ist heute Biertasting. Fränkische Biere bei Meisel und Friends. Einlass ab 20 Uhr. In Bamberg ist der zerbrochene Krug im Rahmen der Calderon-Spiele. Einlass ab 20.30 Uhr. In Hof ist das Kirchenmusikfest Die Welle 650 Jahre Orgeln in Hof. 30 Minuten Sommernachtsgedanken. Ab 20 Uhr ist der Einlass. In Coburg Städteführung Coburg erleben. Öffentliche Altstadtführung am Nachmittag. Und in Lichtenfeld Städteführung durch die Korbstadt Lichtenfels. Eine öffentliche Führung am Nachmittag. Ich wünsche euch ganz, ganz viel Spaß dabei und hoffe, ich konnte euch inspirieren oder euch sogar weiterhelfen. Dann ciao und bis zum nächsten Mal.
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1: Jetzt im Abend und in der Nacht scheint in Niederbayern neben durchziehenden Wolken zeitweise die Sonne. Bei maximal 25 bis 31 Grad ist es trocken und noch recht windig. Die Nacht zum Mittwoch verläuft mal mehr und mal weniger dicht bewölkt und meist trocken. Erst am Morgen sind zum Rottal hin ein paar Tropfen möglich. Die Tiefstwerte liegen bei 19 bis 14 Grad. Am Mittwoch hat es die Sonne an den Alpen schwer und im Verlauf können sich ein paar Schauer entwickeln. Im Berchtesgadener Land teils mit Blitz und Donner. Abseits davon kann sich nach einem wolkigen, aber trockenen Beginn allmählich die Sonne durchsetzen. Bei 20 bis 25 Grad ist es zuweilen windig. Der Donnerstag bringt eine recht freundliche und trockene Mischung aus Sonne und Wolken, wobei die Wolken zum Berchtesgadener Land wohl zahlreicher und etwas kompakter sein könnten. Bis zum späteren Nachmittag bzw. frühen Abend steigt die Temperatur je nach Höhenlage auf 23 bis 28 Grad.
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1: Hallo liebe Autofahrer, Vorsicht auf der A6 Nürnberg Richtung Heilbronn zwischen Aurach und Feuchtwangen Nord liegt ein Holzbrett auf der Fahrbahn. Dann die A3 Nürnberg Richtung Passau zwischen Berratshausen und Laber eine Tagesbaustelle auf dem Standstreifen. Dann die A7 Fulda Richtung Würzburg zwischen Fulda Dreieck und Bad Brückenau-Volkhaus 5 Kilometer Stau. Dann die A8 Stuttgart Richtung München zwischen Kreuz München West und Obermenzing steht ein defektes Fahrzeug. Dann noch die A8 Salzburg Richtung München zwischen Rohrdorf und Rosenheim, Bauarbeiten auf der linken Spur. Dann die A9 Nürnberg Richtung Berlin zwischen Bad Lobenstein und Schleiz, 3 Kilometer Stau. Dann die A9 Nürnberg Richtung München zwischen Altmühltal und Denkendorf steht ein defekter PKW auf der linken Spur. Und dann noch zu guter Letzt die A99 Richtung München Südwest zwischen Kreuz München West und Gemmering Nord ist nach einem LKW-Unfall der Standstreifen blockiert.
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1: Blitzer stehen aktuell keine rum. Habt ihr dennoch was gesehen? Dann werdet Teil der Galaxy Community und meldet Staus oder Blitzer kostenlos an die 0951 98 29 080. Danke euch, gute Fahrt.
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1: Ich bin Leon Montag, guten Abend. Handyzeit der Kinder beschränken, das sagt eine Psychologin. 95% aller Eltern in Deutschland beschränken die Handyzeit ihrer Kinder nicht. Das zeigt eine Postbank-Digitalstudie aus diesem Jahr. Diese uneingeschränkte Handynutzung kann bei Kindern zu Problemen führen. Beispielsweise kann die Dauer und die Schlafqualität der Kinder leiden, wenn sie abends noch lange am Handy sind. Deswegen sind Regeln so wichtig. Psychologin Birgit Kronenberg empfiehlt als Handyzeit für Kinder maximal 30 bis 60 Minuten am Tag. Katzenbesitzern in der Region gerade viel diskutiert, vor allem in den sozialen Medien. Im Mittelpunkt steht die Frage, ist es rechtlich in Ordnung, eine Freigängerkatze einfach ins Tierheim zu bringen? Sollte man unsicher sein, ob eine Katze tatsächlich Hilfe braucht, sind Tierheime und Tierarztpraxen die ersten Anlaufstellen. Die Profis können checken, ob das Tier wirklich in Not ist. Ist die Katze gechippt, kann darüber auch der Besitzer gefunden werden. Großbrand in Trieb, Ermittlungen dauern an. Nach dem Großbrand in Trieb vergangene Woche laufen nach wie vor die Ermittlungen. Wie die oberfränkische Polizei auf Radio Galaxy Nachfrage erklärte, könnten aufgrund dieser Ermittlungen derzeit keine Sachstandsmeldungen herausgegeben werden. Wie berichtet, brach in der Lagerhalle, in der über 1000 Holzsäge gelagert waren, ein Feuer aus. Es entstanden Schaden in Millionenhöhe. 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
1: Radio Galaxy hier, nur die beste neue Musik und ich wünsche euch einen wunderschönen Abend hier auf Radio Galaxy mit nur der besten neuen Musik und wir starten auch gleich rein hier mit nur der besten neuen Musik. Schönen Abend euch.

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Zeit ist Gnade. Ein ganz schön steiler, frommer Spruch, finde ich. Aber er fällt nicht von einer hohen Kirchenkanzel herab, sondern kommt in einem Kabarettprogramm vor. Zeit ist immer noch Gnade, nicht Geld, sagt der Kabarettist. Er hasst den Spruch, Zeit ist Geld. Ich auch. Zeit kennt Frühling, Sommer, Herbst und Winter, Geburts- und Sterbestunde und das erste Date. Zeit weiß, wann die Äpfel reif sind und die Milchzähne wackeln und wann Feierabend ist. Zeit heilt vielleicht nicht alle Wunden, aber manche schon. Manchmal frage ich mich, wo die Zeit geblieben ist. Sie läuft davon und zerrinnt zwischen den Fingern. Sie zeigt sich als schönste Zeit im Leben. Sie kann kriechen und schier nicht vergehen und sogar stillstehen. Und manchmal ist sie einfach nicht da. Keine Zeit. Von wegen, Zeit ist Geld, Time is Money. Time is Honey. Das lese ich, wenn ich meinen Terminkalender aufschlage auf der ersten Seite. Time is Honey. Honig. Yes. Ich möchte am liebsten selber so eine summende Biene sein und beim Arbeiten, beim Honigsammeln nicht gestresst rüberkommen, sondern irgendwie gemütlich, genießerisch. Zeit als Honigzeit verstehen. So leben, arbeiten, alt werden. Time is Honey. Das könnte auch gut in der Bibel stehen, oder?

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1: Jetzt im Abend und in der Nacht scheint in Niederbayern neben durchziehenden Wolken zeitweise die Sonne. Bei maximal 25 bis 31 Grad ist es trocken und noch recht windig. Die Nacht zum Mittwoch verläuft mal mehr und mal weniger dicht bewölkt und meist trocken. Erst am Morgen sind zum Rottal hin ein paar Tropfen möglich. Die Tiefstwerte liegen bei 19 bis 14 Grad. Am Mittwoch hat es die Sonne an den Alpen schwer und im Verlauf können sich ein paar Schauer entwickeln. Im Berchtesgadener Land teils mit Blitz und Donner. Abseits davon kann sich nach einem wolkigen, aber trockenen Beginn allmählich die Sonne durchsetzen. Bei 20 bis 25 Grad ist es zuweilen windig. Der Donnerstag bringt eine recht freundliche und trockene Mischung aus Sonne und Wolken, wobei die Wolken zum Berchtesgadener Land wohl zahlreicher und etwas kompakter sein könnten. Bis zum späteren Nachmittag bzw. frühen Abend steigt die Temperatur je nach Höhenlage auf 23 bis 28 Grad.
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2: Hallo liebe Autofahrer, Vorsicht auf der A72, Hof Richtung Plauen zwischen Dreieck Bayerisches Vogtland und Hof Nord ist die Richtungsfahrbahn gesperrt. Bergungsarbeiten bis heutiger 8 Uhr, die empfohlene Umleitung Richtung Hof über A9, Stegen Waldhaus und B173. Dann weiter geht's mit der A72, Plauen Richtung Hof zwischen Landesgrenze und Hof Töken, Baustelle Richtungsfahrbahn ebenfalls gesperrt, der Verkehr wird über den Standstreifen geleitet bis heutiger um 11. Und dann noch die A3 Nümmer Richtung Würzburg zwischen Geiselwind und Wiesenheid. Gefahr durch Gegenstände auf der Fahrbahn bzw. Reifenteile nach einem Unfall. Zudem steht dort ein defekter LKW auf dem Standstreifen.
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2: Blitzt werdet ihr aktuell auf der B26 Trunstadt am Parkplatz 70. Außerdem Höhe Schorkendorf B303 Kurve Richtung Schweinfurt in beiden Richtungen. Dann einmal noch in Ehrenreuth aus Rödlas kommend, außerdem Oberkozau bei der Feuerwehr, dort steht ein Blitzeranhänger. Dann in Dressendorf in der Ortsdurchfahrt, dann in Bayer bei der Bushaltestelle Richtung Utenreuth. Dann außerdem in Bamberg beim Berliner Ring Richtung Hallstatt Höhe Bröse auch ein Blitzeranhänger. Dann am Ortseingang Neuses von Altendorf kommend in beiden Richtungen ebenfalls ein Blitzeranhänger. Habt ihr aber noch was gesehen? Staus oder Blitzer gerne durchklingeln 0951 98 29 080. Danke euch, gute Fahrt!
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2: Ich bin Leon Montag, guten Morgen. Gemeinde Blindlach plant Rettung von historischen Gebäuden. Blindlach soll ein Stück Geschichte zurückbekommen. Zwei alte Sandsteinhäuser mitten im Ort sollen jetzt gerettet werden. Der Gemeinderat hat am Montagabend einstimmig grünes Licht für die Sanierung der denkmalgeschützten Häuser in der Bad Bernecker Straße 1 und 3 gegeben. Das berichtet der Kurier. Die Gebäude gehören zum früheren Brauhofareal und stammen aus der Mitte des 19. Jahrhunderts. Jetzt sollen dort neue Wohnungen entstehen. Der Sandstein soll dabei sichtbar erhalten bleiben. Zwischen den beiden Häusern ist
3: mehr Präsenz und mehr Kontrolle.
2: Polizei will Unfallzahlen auf der Landstraße reduzieren.
3: Ein Drittel der tödlichen Unfälle hier bei uns in Oberfranken basieren auf den Landstraßen. Bayernweit sind es sogar zwei Drittel. Deswegen hatte die Polizei den Juni bayernweit zum Schwerpunktmonat Sicherheit auf der Landstraße gemacht. An dem hat sich auch die oberfränkische Polizei beteiligt. Die Bilanz, es gab rund 3000 Bestandungen bei den Kontrollen im Juni. Da ging es oft um erhöhte Geschwindigkeiten, aber auch um die Ablenkung durch das Handy oder das Autoradio, Fehler beim Überholen oder beim Überholtwerden und unzureichende Verkehrstüchtigkeit sowohl beim Fahrer als auch bei den Fahrzeugen. Das Polizeipräsidium Oberfranken nennt dabei die Kontrollen als nur einen Teil des Schwerpunkts des Monats. Zur Polizeiarbeit gehörten auch mehr Präsenz, Bürgergespräche und Aktionen quer durch Oberfranken. Die werden auch fortgeführt, denn die oberfränkische Polizei hat heute unter dem Motto Treffpunkt Landstraße für das ganze Jahr Aktionen und Schwerpunktthemen angekündigt. Mehr News gibt's auf Galaxy.
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2: Radio Alexi hier. Nur die beste neue Musik und Dua Lipa wird gerade weltweit zur beliebtesten Reisebegleitung. Google Maps hat ein neues Feature gestartet, das vor allem Fans von Städtetrips feiern dürften. Unter dem Namen Duas List teilt Dua Lipa ihre persönlichen Lieblingsorte weltweit. Und was dahinter steckt, das erfahrt ihr in rund 10 Minuten hier auf Radio Alexi. Bleibt auf jeden Fall dran. Guten Morgen.
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0: 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So, kurzer Blick auf die Straßen A9 in Richtung Halle-Leipzig zwischen Schleiz und Dietersdorf. Gefahr durch Reifenteile auf allen Standstreifen. Zudem noch der defekte LKW auf dem Standstreifen nach einem Unfall. Und dann noch die A72 Hof Richtung Plauen zwischen Dreieck Bayerisches Vogtland und Hof Nord. Immer noch die Richtungsfahrbahn gesperrt. Bergungsarbeiten bis heute gar um 8. Empfohlene Umleitung Richtung Hof über A9, Stegenwaldhaus und die B173. So, und wir starten auch gleich rein hier in unsere Radio Galaxy Sendung. So, und es gibt neue Infos. Loi gewinnt Galaxy Award 2026. Starke Stimme, emotionale Texte und jede Menge Power. Loi hat sich den Galaxy Award 2026 geschnappt. Die Mannheimerin war 2017 bei The Voice Kids Finalistin. Der große Durchbruch gelang ihr 2022 mit Gold. Seitdem ist Loi in unserer Galaxy Playlist immer wieder auf den vorderen Plätzen vertreten, hat über 1 Million Follower auf ihren Social Media Kanälen und freut sich über eine ständige wachsende Fanbase. Mit ihrer aktuellen Single Red Eyes hat sie auf Platz 2 der deutschen Airplay-Charts. Wir freuen uns, diesen Award zusammen mit der Bayerischen Landeszentrale für neue Medien, die diesen Preis stiftet, an eine Sängerin zu vergeben, die mit ihrer markanten Stimme und starken Songs den Nerv der Zeit trifft. Und hier ist sie auch gleich nach dem Radio Galaxy Guide.
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0: Servus, Leon hier. Und wenn ihr noch nicht wisst, was ihr heute macht, dann habe ich hier die besten Tipps für euch. In Kulmbach ist noch das Altstadtfest mit toller Musik und leckerer Gastronomie. In Bayreuth ist heute Biertasting. Fränkische Biere bei Meisel und Friends. Einlass ab 20 Uhr. In Bamberg ist der zerbrochene Krug im Rahmen der Calderon-Spiele. Einlass ab 20.30 Uhr. In Hof ist das Kirchenmusikfest Die Welle 650 Jahre Orgeln in Hof. 30 Minuten Sommernachtsgedanken. Ab 20 Uhr ist der Einlass. In Coburg Städteführung Coburg erleben. Öffentliche Altstadtführung am Nachmittag. Und in Lichtenfeld Städteführung durch die Korbstadt Lichtenfels. Eine öffentliche Führung am Nachmittag. Ich wünsche euch ganz, ganz viel Spaß dabei und hoffe, ich konnte euch inspirieren oder euch sogar weiterhelfen. Dann ciao und bis zum nächsten Mal.
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Radio Galaxy hier, nur die beste neue Musik und wir schauen kurz auf die Straßen und gleich mal mit einer Entwarnung auf der A70, Bamberg Richtung Schweinfurt-Werneck, zwischen Viereck, Trunstadt und Eltmann. Die Geisterfahrermeldung ist aufgehoben. Dann noch auf der A73.

60 Bammel Richtung Suhl, zwischen Schleusingen und Suhl-Friedberg, Gefahr durch Reifenteile auf der Fahrbahn. Dann noch die A72, Hof Richtung Plauen, zwischen Dreieck Bayerisches Vogtland und Hof Nord, Richtungsfahrbahn gesperrt, Bergungsarbeiten bis heute gar 8 Uhr. Empfohlene Umleitung ist die A9 Richtung Hof und Stegenwaldhaus und die B317. B173, so rum. Ansonsten eine sichere und gute Fahrt. So, und wir haben vorhin über Dua Lipa gesprochen. Denn Dua Lipa wird gerade weltweit zur beliebtesten Reisebegleitung. Denn Google Maps hat ein neues Feature gestartet, das vor allem Fans von Städtetrips feiern sollten. Unter dem Namen Duas List teilt Dua Lipa ihre persönlichen Lieblingsorte weltweit. Dabei handelt es sich nicht einfach nur um eine normale Liste mit gespeicherten Orten. Die Sängerin hat über 130 Empfehlungen in insgesamt 47 Städten zusammengestellt. Darunter New York, Tokio, Barcelona, London oder Los Angeles. Gespeichert sind Restaurants, Bars, Cafés, Buchläden, Record Stores und viele weitere Spots, die Dua Lipa selbst besucht hat und empfiehlt. Das Besondere, viele Orte enthalten zusätzlich persönliche Fotos und kurze Kommentare von ihr. Dadurch wirkt das Ganze eher wie ein privater Reiseguide oder eine Sammlung von Insta-Stories, nur direkt interagiert in Google Maps. Gerade jetzt zum Sommer und zur Reisezeit kommt das Feature natürlich perfekt, weil wir uns damit super Inspiration für den nächsten Urlaub oder Städtetrip holen können. Also an der Stelle dickes Danke, Dua. Und deswegen hören wir auch gleich hier ihren nächsten Song hier auf Radio Galaxy. Nur die beste neue Musik, kommt gut rein hier. Guten Morgen!

ganz normal aufgewacht wie an jedem anderen Tag. Aber irgendeine gewisse Sache hat dazu geführt, dass ich manchmal einfach nur frag's: Digga, was geht hier eigentlich gerade ab?

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Zeit ist Gnade. Ein ganz schön steiler, frommer Spruch, finde ich. Aber er fällt nicht von einer hohen Kirchenkanzel herab, sondern kommt in einem Kabarettprogramm vor. Zeit ist immer noch Gnade, nicht Geld, sagt der Kabarettist. Er hasst den Spruch, Zeit ist Geld. Ich auch. Zeit kennt Frühling, Sommer, Herbst und Winter, Geburts- und Sterbestunde und das erste Date. Zeit weiß, wann die Äpfel reif sind und die Milchzähne wackeln und wann Feierabend ist. Zeit heilt vielleicht nicht alle Wunden, aber manche schon. Manchmal frage ich mich, wo die Zeit geblieben ist. Sie läuft davon und zerrinnt zwischen den Fingern. Sie zeigt sich als schönste Zeit im Leben. Sie kann kriechen und schier nicht vergehen und sogar stillstehen. Und manchmal ist sie einfach nicht da. Keine Zeit. Von wegen, Zeit ist Geld, Time is Money. Time is Honey. Das lese ich, wenn ich meinen Terminkalender aufschlage auf der ersten Seite. Time is Honey. Honig. Yes. Ich möchte am liebsten selber so eine summende Biene sein und beim Arbeiten, beim Honigsammeln nicht gestresst rüberkommen, sondern irgendwie gemütlich, genießerisch. Zeit als Honigzeit verstehen. So leben, arbeiten, alt werden. Time is Honey. Das könnte auch gut in der Bibel stehen, oder? Oder?

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1: Jetzt im Abend und in der Nacht scheint in Niederbayern neben durchziehenden Wolken zeitweise die Sonne. Bei maximal 25 bis 31 Grad ist es trocken und noch recht windig. Die Nacht zum Mittwoch verläuft mal mehr und mal weniger dicht bewölkt und meist trocken. Erst am Morgen sind zum Rottal hin ein paar Tropfen möglich. Die Tiefstwerte liegen bei 19 bis 14 Grad. Am Mittwoch hat es die Sonne an den Alpen schwer und im Verlauf können sich ein paar Schauer entwickeln. Im Berchtesgadener Land teils mit Blitz und Donner. Abseits davon kann sich nach einem wolkigen, aber trockenen Beginn allmählich die Sonne durchsetzen. Bei 20 bis 25 Grad ist es zuweilen windig. Der Donnerstag bringt eine recht freundliche und trockene Mischung aus Sonne und Wolken, wobei die Wolken zum Berchtesgadener Land wohl zahlreicher und etwas kompakter sein könnten. Bis zum späteren Nachmittag bzw. frühen Abend steigt die Temperatur je nach Höhenlage auf 23 bis 28 Grad.
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1: Hallo liebe Autofahrer, Vorsicht auf der A72 Hof Richtung Plauen zwischen Dreieck Bayerisches Vogtland und Hof Nord ist die Richtungsfahrbahn gesperrt. Bergungsarbeiten bis

0: Heutige 8 Uhr die empfohlene Umleitung Richtung Hof über A9, Stegen-Waldhaus und B173. Dann weiter geht's mit der A72, Plauen Richtung Hof zwischen Landesgrenze und Hof Töken. Baustelle Richtungsfahrbahn ebenfalls gesperrt. Der Verkehr wird über den Standstreifen geleitet bis heute gar um 11. Und dann noch die A3 Nümmer Richtung Würzburg zwischen Geiselwind und Wiesenheid. Gefahr durch Gegenstände auf der Fahrbahn bzw. Reifenteile nach einem Unfall. Zudem steht dort ein defekter LKW auf dem Standstreifen.
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0: Blitz werdet ihr aktuell auf der B26 Trunstadt am Parkplatz 70. Außerdem Höhe Schorkendorf B303 Grube Richtung Schweinfurt in beiden Richtungen. Dann einmal noch in Ehrenreuth aus Rödlas kommend, außerdem Oberkozau bei der Feuerwehr, dort steht ein Blitzeranhänger. Dann in Dressendorf in der Ortsdurchfahrt, dann in Bayer bei der Bushaltestelle Richtung Utenreuth. Dann außerdem in Bamberg beim Berliner Ring Richtung Hallstatt, Höhe Bröse, auch ein Blitzeranhänger. Dann am Ortseingang Neuses von Altendorf kommend in beiden Richtungen ebenfalls ein Blitzeranhänger. Habt ihr aber noch was gesehen? Staus oder Blitzer, gerne durchklingeln. 0951 98 29 080. Danke euch, gute Fahrt.
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0: Ich bin Dion Montag, guten Morgen. Gemeinde Blindlach plant Rettung von historischen Gebäuden. Blindlach soll ein Stück Geschichte zurückbekommen. Zwei alte Sandsteinhäuser mitten im Ort sollen jetzt gerettet werden. Der Gemeinderat hat am Montagabend einstimmig grünes Licht für die Sanierung der denkmalgeschützten Häuser in der Bad Bernecker Straße 1 und 3 gegeben. Das berichtet der Kurier. Die Gebäude gehören zum früheren Brauhofareal und stammen aus der Mitte des 19. Jahrhunderts. Jetzt sollen dort neue Wohnungen entstehen. Der Sandstein soll dabei sichtbar erhalten bleiben. Zwischen den beiden Häusern ist
2: mehr
0: außerdem
2: Präsenz und mehr Kontrolle.
0: Polizei will Unfallbegegnung. Ein Drittel der tödlichen Unfälle hier bei uns in Oberfranken passieren auf den Landstraßen. Bayernweit sind es sogar 2/3. Deswegen hatte die Polizei den Juni bayernweit zum Schwerpunktmonat Sicherheit auf der Landstraße gemacht. An dem hat sich auch die oberfränkische Polizei beteiligt. Die Bilanz, es gab rund 3000 Bestandungen bei den Kontrollen im Juni. Da ging es oft um erhöhte Geschwindigkeiten, aber auch um die Ablenkung durch das Handy oder das Autoradio, Fehler beim Überholen oder beim Überholtwerden und unzureichende Verkehrstüchtigkeit sowohl beim Fahrer als auch bei den Fahrzeugen. Das Polizeipräsidium Oberfranken nennt dabei die Kontrollen als nur einen Teil des Schwerpunkts des Monats. Zur Polizeiarbeit gehörten auch mehr Präsenz, Bürgergespräche und Aktionen quer durch Oberfranken. Die werden auch fortgeführt, denn die oberfränkische Polizei hat heute unter dem Motto Treffpunkt Landstraße für das ganze Jahr Aktionen und Schwerpunktthemen angekündigt. 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
0: Radio Galaxy hier, nur die beste neue Musik und ich wünsche euch einen wunderschönen Abend hier auf Radio Galaxy mit nur der besten neuen Musik und wir starten auch gleich rein hier mit nur der besten neuen Musik. Schönen Abend euch.

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Was ist eigentlich so euer Morgenritual? Also bei mir, Hand aufs Herz, ohne Kaffee geht erstmal morgens nichts. Die Tageszeitung habe ich inzwischen digital auch als E-Paper auf dem Tablet und kann das dann immer auf dem Weg hier ins Studio lesen. Aber ohne so einen Plausch mit den Kollegen komme ich dann doch irgendwie nicht in den Quark. Also, kurze Pause für mich, denn der Kollege nebenan will mir kurz was erzählen und für euch in der Zwischenzeit natürlich die besten Hits.

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1: Jetzt im Abend und in der Nacht scheint in Niederbayern neben durchziehenden Wolken zeitweise die Sonne. Bei maximal 25 bis 31 Grad ist es trocken und noch recht windig. Die Nacht zum Mittwoch verläuft mal mehr und mal weniger dicht bewölkt und meist trocken. Erst am Morgen sind zum Rottal hin ein paar Tropfen möglich. Die Tiefstwerte liegen bei 19 bis 14 Grad. Am Mittwoch hat es die Sonne an den Alpen schwer und im Verlauf können sich ein paar Schauer entwickeln. Im Berchtesgadener Land teils mit Blitz und Donner. Abseits davon kann sich nach einem wolkigen, aber trockenen Beginn allmählich die Sonne durchsetzen. Bei 20 bis 25 Grad ist es zuweilen windig. Der Donnerstag bringt eine recht freundliche und trockene Mischung aus Sonne und Wolken, wobei die Wolken zum Berchtesgadener Land wohl zahlreicher und etwas kompakter sein könnten. Bis zum späteren Nachmittag bzw. frühen Abend steigt die Temperatur je nach Höhenlage auf 23 bis 28 Grad.
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1: Hallo liebe Autofahrer, Vorsicht auf der A72 Hof Richtung Plauen zwischen Dreieck Bayerisches Vogtland und Hof Nord ist die Richtungsfahrbahn gesperrt. Bergungsarbeiten bis heutiger 8 Uhr, die empfohlene Umleitung Richtung Hof über A9, Stegen Waldhaus und B173. Dann weiter geht's mit der A72, Plauen Richtung Hof, zwischen Landesgrenze und Hof Töken, Baustelle Richtungsfahrbahn ebenfalls gesperrt. Der Verkehr wird über den Standstreifen geleitet bis heute gar um 11. Und dann noch die A3 Nümme Richtung Würzburg, zwischen Geiselwind und Wiesenheid, Gefahr durch Gegenstände auf der Fahrbahn bzw. Reifenteile nach einem Unfall. Zudem steht dort ein defekter LKW auf dem Standstreifen.
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1: Blitzt werdet ihr aktuell auf der B26 Trunstadt am Parkplatz 70. Außerdem Höhe Schorkendorf B303 Gruppe Richtung Schweinfurt in beiden Richtungen. Dann einmal noch in Ehrenreuth aus Rödlas kommend, außerdem Oberkozau bei der Feuerwehr, dort steht ein Blitzeranhänger. Dann in Dressendorf in der Ortsdurchfahrt, dann in Bayer bei der Bushaltestelle Richtung Utenreuth. Dann außerdem in Bamberg beim Berliner Ring Richtung Hallstatt, Höhe Bröse, auch ein Blitzeranhänger. Dann am Ortseingang Neuses von Altendorf kommend in beiden Richtungen ebenfalls ein Blitzeranhänger. Habt ihr aber noch was gesehen? Staus oder Blitzer gerne durchklingeln 0951 98 29 080. Danke euch, gute Fahrt!
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1: Ich bin Dion Montag, guten Morgen. Gemeinde Blindlach plant Rettung von historischen Gebäuden. Blindlach soll ein Stück Geschichte zurückbekommen. Zwei alte Sandsteinhäuser mitten im Ort sollen jetzt gerettet werden. Der Gemeinderat hat am Montagabend einstimmig grünes Licht für die Sanierung der denkmalgeschützten Häuser in der Bad Bernecker Straße 1 und 3 gegeben. Das berichtet der Kurier. Die Gebäude gehören zum früheren Brauhofareal und stammen aus der Mitte des 19. Jahrhunderts. Jetzt sollen dort neue Wohnungen entstehen. Der Sandstein soll dabei sichtbar erhalten bleiben. Zwischen den beiden Häusern ist
2: mehr
1: außerdem
2: Präsenz und mehr Kontrolle.
1: Polizei will Unfallzahlen auf der Landstraße reduzieren. Ein Drittel der tödlichen Unfälle hier bei uns in Oberfranken passieren auf den Landstraßen. Bayernweit sind es sogar zwei Drittel. Deswegen hatte die Polizei den Juni bayernweit zum Schwerpunktmonat Sicherheit auf der Landstraße gemacht. An dem hat sich auch die oberfränkische Polizei beteiligt. Die Bilanz: Es gab rund 3000 Bestandungen bei den Kontrollen im Juni. Da ging es oft um erhöhte Geschwindigkeiten, aber auch um die Ablenkung durch das Handy oder das Autoradio, Fehler beim Überholen oder beim Überholtwerden und unzureichende Verkehrstüchtigkeit sowohl beim Fahrer als auch bei den Fahrzeugen. Das Polizeipräsidium Oberfranken nennt dabei die Kontrollen als nur einen Teil des Schwerpunkts des Monats. Zur Polizeiarbeit gehörten auch mehr Präsenz, Bürgergespräche und Aktionen quer durch Oberfranken. Die werden auch fortgeführt, denn die oberfränkische Polizei hat heute unter dem Motto Treffpunkt Landstraße für das ganze Jahr Aktionen und Schwerpunktthemen angekündigt. 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

Radio Galaxy hier. Nur die beste neue Musik und wir schauen kurz auf die Straßen und gleich mal mit einer Entwarnung auf der A70, Bamberg Richtung Schweinfurt-Werneck, zwischen Viereck, Trunstadt und Eltmann. Die Geisterfahrermeldung ist aufgehoben.

Und wir haben vorhin über Dua Lipa gesprochen, denn Dua Lipa wird gerade weltweit zur beliebtesten Reisebegleitung. Denn Google Maps hat ein neues Feature gestartet, das vor allem Fans von Städtetrips feiern sollten. Unter dem Namen Duas List teilt Dua Lipa ihre persönlichen Lieblingsorte weltweit. Dabei handelt es sich nicht einfach nur um eine normale Liste mit gespeicherten Orten. Die Sängerin hat über 130 Empfehlungen in insgesamt 47 Städten zusammengestellt, darunter New York, Tokio, Barcelona, London oder Los Angeles. Gespeichert sind Restaurants, Bars, Cafés, Buchläden, Record Stores und viele weitere Spots, die Dua Lipa selbst besucht hat und empfiehlt. Das Besondere, viele Orte enthalten zusätzlich persönliche Fotos und kurze Kommentare von ihr. Dadurch wirkt das Ganze eher wie ein privater Reiseguide oder eine Sammlung von Insta-Stories, nur direkt interagiert in Google Maps. Gerade jetzt zum Sommer und zur Reisezeit kommt das Feature natürlich perfekt, weil wir uns damit super Inspiration für den nächsten Urlaub oder Städtetrip holen können. Also an der Stelle dickes Danke, Dua. Und deswegen hören wir auch gleich hier ihren nächsten.

Radio Galaxy hier, nur die beste neue Musik und es ging gleich mal schöne und liebe Grüße raus an dich, Melli. Schön, dass du mir hier zuhörst bei meiner Radiosendung. Und daher du Einschlafprobleme hast, habe ich hier, glaube ich, mal gleich den passenden Song für dich. Hier ist Lalidu, nur für dich extra. Radio Galaxy hier, nur die beste neue Musik, kommt gut rein hier in diese Nacht.

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